0: Ja, irgendwie hat er schon. Go ahead. Robert Dean Erickson.
1: Five 32
0: Tim.